0: Die Nachrichten von SRF um 2 mit Simon Richle. Der erste Finalist der Fußball-WM steht fest. Spanien gewinnt im WM-Halbfinal gegen Frankreich mit 2:0. Das erwartete Spektakel ist dabei aber ausgeblieben. Sportredaktor Lionel Mattmüller berichtet.
1: Es brauchte einen Elfmeter, damit dieses Spiel etwas an Fahrt aufnehmen konnte. Nach einem unglücklichen Foul von Frankreichs Lucadini an Lamine Yamal verwandelte Spaniens Mikel Oyarzabal souverän. Danach erwachten die beiden hochdekorierten Offensivabteilungen, wobei das Spiel trotzdem noch lange nicht den Erwartungen entsprechen konnte. Frankreichs Offensive ist gespickt mit den weltbesten Fußballern, Spanien aber ließ sie kaum gewähren, hatte viel Ballbesitz und die Franzosen fanden kein Gegenmittel. Es war ein enttäuschender Auftritt Frankreichs. Wenn sie dann einmal schnell nach vorne spielen konnten, blieben sie zu unpräzise. Spanien hingegen machte aus sehr wenig sehr viel. Ein simpler Doppelpass reichte, damit Pedro Porro alleine vor dem französischen Tor auftauchen konnte. Er erzielte das entscheidende 2:0. Ein abgebrühtes Spanien, das die Franzosen nicht aufspielen ließ und sie ihrer Stärken beraubte, steht somit im WM-Final.
0: Und in diesem Final trifft Spanien entweder auf England oder auf Argentinien. Das entscheidet sich dann heute Abend. Und nun zum Iran-Krieg. Das US-Militär blockiert laut eigenen Angaben erneut die Straße von Hormuz. Und zwar für Schiffe, die iranische Häfen anlaufen wollen und für solche, die von iranischen Häfen abfahren. Die Blockade gilt demnach seit dem späten Abend. Damit reagiere man darauf, dass der Iran in der wichtigen Meeresstraße Handelsschiffe angegriffen habe. Kurz zuvor seien neue Luftangriffe auf iranische Ziele gestartet worden, so das US-Militär weiter. Innerhalb weniger Tage sind in den USA 2 Menschen getötet worden bei Einsätzen der umstrittenen Einwanderungsbehörde ICE. Nun zieht die US-Migrationsbehörde offenbar Konsequenzen. Sie stellt einen Großteil ihrer Fahrzeugkontrollen ein. Das berichten verschiedene US-Medien, darunter die New York Times. Konkret soll es deutlich weniger nicht dringliche Kontrollen geben. Zuvor gab es erneut scharfe Kritik an den ICE-Einsätzen, auch von der republikanischen Senatorin aus Maine, wo einer der Betroffenen getötet wurde. Und auch das US-Nachbarland Mexiko hat sich eingeschaltet, weil bei ICE-Einsätzen Mexikaner getötet wurden, hat sich der Außenminister rechtliche Schritte angekündigt und sich auch an den UNO-Hochkommissar für Menschenrechte gewandt. Dieser solle die Todesfälle prüfen lassen. Und damit noch zu den Wetteraussichten für heute Mittwoch. Am Vormittag ist es teils noch länger sonnig. Später gibt es dann gebietsweise Regen und Gewitter bei schwülheißen 28 bis 32 Grad. Das waren Nachrichten von Radio SRF. Am Mikrofon und verantwortlich war Simon Richle.
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0: sagte Trump in einem Interview mit dem Sender Fox News. Am Abend hat auch das US-Militär selbst neue Angriffe auf den Iran angekündigt und vermeldet, dass es nun wieder die iranischen Häfen blockiere. Das sei eine Reaktion darauf, dass der Iran Handelsschiffe in der Straße von Hormuz angegriffen habe. Innerhalb weniger Tage sind in den USA zwei Menschen getötet worden bei Einsätzen der umstrittenen Einwanderungsbehörde ICE. Nun zieht die US-Migrationsbehörde offenbar Konsequenzen. Sie stellt einen Großteil ihrer Fahrzeugkontrollen ein, das berichten verschiedene US-Medien, darunter die New York Times. Konkret soll es deutlich weniger nicht dringliche Kontrollen geben. Zuvor gab es erneut scharfe Kritik an den ICE-Einsätzen, auch von der republikanischen Senatorin aus Maine, wo einer der Betroffenen getötet wurde. Und nun zur Fußball-Weltmeisterschaft. Da steht der erste Finalist fest. Spanien hat am Abend im WM-Halbfinal gegen Frankreich gewonnen mit 2:0. Das erwartete Spektakel ist dabei ausgeblieben. Der Bericht von Sportredaktor Lionel Mattmüller.
1: Es brauchte einen Elfmeter, damit dieses Spiel etwas an Fahrt aufnehmen konnte. Nach einem unglücklichen Foul von Frankreichs Lucadini an Lamine Yamal verwandelte Spaniens Mikel Oyarzabal souverän. Danach erwachten die beiden hochdekorierten Offensivabteilungen, wobei das Spiel trotzdem noch lange nicht den Erwartungen entsprechen konnte. Frankreichs Offensive ist gespickt mit den weltbesten Fußballern, Spanien aber ließ sie kaum gewähren, hatte viel Ballbesitz und die Franzosen fanden kein Gegenmittel. Es war ein enttäuschender Auftritt Frankreichs. Wenn sie dann einmal schnell nach vorne spielen konnten, blieben sie zu unpräzise. Spanien hingegen machte aus sehr wenig sehr viel. Ein simpler Doppelpass reichte, damit Pedro Porro alleine vor dem französischen Tor auftauchen konnte. Er erzielte das entscheidende 2:0. Ein abgebrühtes Spanien, das die Franzosen nicht aufspielen ließ und sie ihrer Stärken beraubte, steht somit im WM-Final.
0: Und in diesem Final trifft Spanien entweder auf England oder auf Argentinien. Das entscheidet sich dann heute Abend. Und noch zum Wetter von heute. Am Vormittag ist es teils noch länger sonnig. Später gibt es dann gebietsweise Regen und Gewitter bei schwülheißen 28 bis 32 Grad. Das waren Nachrichten von Radio SRF. Am Mikrofon und verantwortlich war Simon Richle.
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1: Die Nachrichten von SRF um 4 mit Simon Richle. Zwischen den USA und dem Iran stehen die Zeichen seit Tagen auf Eskalation. Nun droht US-Präsident Donald Trump mit Angriffen auf die zivile Infrastruktur. Das US-Militär werde den Iran in den nächsten Tagen immer wieder angreifen und nächste Woche werde es dann richtig schlimm.
2: Next week it gets really bad for them because we're going to knock out all their power plants, we're going to knock out all their bridges, unless they get to the table and negotiate.
1: Sollte die iranische Führung nicht wieder mit den USA verhandeln, werde man nächste Woche die Kraftwerke und Brücken im Iran zerstören, sagte

0: Menschen waren an Bord, mindestens eine Person ist laut US-Medienberichten ums Leben gekommen. Ein Rettungsteam sucht zudem nach mindestens einem Vermissten. Zur Fußball-WM jetzt, da steht der erste Finalist fest. Es ist Spanien dank einem Sieg gegen Frankreich im Halbfinal. Trotz 2:0 Sieg Spaniens, das erwartete Spektakel ist ausgeblieben. Sportredaktor Lionel Mattmüller.
1: Es brauchte einen Elfmeter, damit dieses Spiel etwas an Fahrt aufnehmen konnte. Nach einem unglücklichen Foul von Frankreichs Lucadini an Lamine Yamal verwandelte Spaniens Mikel Oyarzabal souverän. Danach erwachten die beiden hochdekorierten Offensivabteilungen, wobei das Spiel trotzdem noch lange nicht den Erwartungen entsprechen konnte. Frankreichs Offensive ist gespickt mit den weltbesten Fußballern, Spanien aber ließ sie kaum gewähren, hatte viel Ballbesitz und die Franzosen fanden kein Gegenmittel. Es war ein enttäuschender Auftritt Frankreichs. Wenn sie dann einmal schnell nach vorne spielen konnten, blieben sie zu unpräzise. Spanien hingegen machte aus sehr wenig sehr viel. Ein simpler Doppelpass reichte, damit Pedro Porro alleine vor dem französischen Tor auftauchen konnte. Er erzielte das entscheidende 2:0. Ein abgebrühtes Spanien, das die Franzosen nicht aufspielen ließ und sie ihrer Stärken beraubte, steht somit im WM-Final.
0: Und in diesem Final trifft Spanien entweder auf England oder auf Argentinien. Das entscheidet sich dann heute Abend. Und noch das Wetter von heute. Am Vormittag ist es teils noch länger sonnig. Später gibt es dann gebietsweise Regen und Gewitter bei schwül heißen 28 bis 32 Grad. Das waren Nachrichten von Radio SRF. Am Mikrofon und verantwortlich war Simon Richle.
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1: Die Nachrichten von SRF um 5 mit Simon Rechle und diesen Schwerpunkten. Donald Trump will den Iran wieder an den Verhandlungstisch bringen, indem er mit Angriffen auf Kraftwerke und Brücken droht. Und Frankreich ist draußen, der Fußball-WM mit Favorit verliert im Halbfinal gegen Spanien. Das Wetter heute teils sonnig, teils bewölkt und am Nachmittag gibt es vielerorts Gewitter. Zwischen den USA und dem Iran stehen die Zeichen seit Tagen auf Eskalation. Nun droht US-Präsident Donald Trump mit Angriffen auf die zivile Infrastruktur. Das US-Militär werde den Iran in den nächsten Tagen immer wieder angreifen. Und nächste Woche werde es dann richtig schlimm.
2: Next week it gets really bad for them, because we're going to knock out all their power plants, we're going to knock out all their bridges, unless they get to the table and negotiate.
1: Sollte die iranische Führung nicht an den Verhandlungstisch zurückkehren mit den USA, dann werde man nächste Woche die Kraftwerke und Brücken im Iran zerstören, sagte Trump in einem Interview mit dem Sender Fox News. Am Abend hat auch das US-Militär selbst neue Angriffe auf den Iran angekündigt und vermeldet, dass es nun wieder die iranischen Häfen blockiere. Das sei eine Reaktion darauf, dass der Iran Handelsschiffe in der Straße von Hormuz angegriffen habe. Innerhalb weniger Tage

0: Weltweit 90% der Kinder mindestens eine Dosis der Diphtherie-, Tetanus- und Keuchhustenimpfung bekommen. Das sei ein leicht positiver Trend. Alles in allem stagniere die Impfquote bei Kleinkindern aber seit über 15 Jahren. Noch immer gäbe es weltweit 13,5 Millionen ungeimpfte Kinder, schreiben die WHO und UNICEF. Die Gründe dafür seien verschieden. Etwa fehlten teilweise die Mittel, weil viele reiche Länder Hilfsgelder gekürzt hätten. Und nun zur Fußball-Weltmeisterschaft. Da steht der erste Finalist fest. Spanien hat im WM-Halbfinale gegen Frankreich mit 2:0 gewonnen. Das erwartete Spektakel ist dabei ausgeblieben. Der Bericht von Lionel Mattmüller.
1: Es brauchte einen Elfmeter, damit dieses Spiel etwas an Fahrt aufnehmen konnte. Nach einem unglücklichen Foul von Frankreichs Lucadini an Lamine Yamal verwandelte Spaniens Mikel Oyarzabal souverän. Danach erwachten die beiden hochdekorierten Offensivabteilungen, wobei das Spiel trotzdem noch lange nicht den Erwartungen entsprechen konnte. Frankreichs Offensive ist gespickt mit den weltbesten Fußballern, Spanien aber ließ sie kaum gewähren, hatte viel Ballbesitz und die Franzosen fanden kein Gegenmittel. Es war ein enttäuschender Auftritt Frankreichs. Wenn sie dann einmal schnell nach vorne spielen konnten, blieben sie zu unpräzise. Spanien hingegen machte aus sehr wenig sehr viel. Ein simpler Doppelpass reichte, damit Pedro Porro alleine vor dem französischen Tor auftauchen konnte. Er erzielte das entscheidende 2:0. Ein abgebrühtes Spanien, das die Franzosen nicht aufspielen ließ und sie ihrer Stärken beraubte, steht somit im WM-Final.
0: Und in diesem WM-Final trifft Spanien entweder auf England oder auf Argentinien. Das entscheidet sich dann heute Abend. Und jetzt noch Tennis. Stan Wawrinka ist an den Swiss Opening Start ausgeschieden. Er verlor in der ersten Runde gegen Jaim Faria aus Portugal in 3 Sätzen. Es war Wawrinkas letzter Auftritt im Start. Er hatte bereits im letzten Dezember angekündigt, Ende dieses Jahr zurückzutreten. Aufgewühlt wandte sich der 41-Jährige nach dem Spiel ans Publikum und sagte, solche Emotionen seien es, warum er so lange weitergespielt habe. Es sei schwer zu wissen, dass er das letzte Mal im Start gespielt habe.
2: Une des raisons pourquoi j'ai continué à jouer aussi longtemps, c'est pour pouvoir vivre ce genre d'émotion. C'est dur de savoir que c'est la dernière fois ici à Gstaad. Vous m'avez soutenu, vous m'avez poussé, vous m'avez donné tellement d'amour. Tellement d'émotion. J'espère vous avoir rendu un petit peu, en tout cas tout au long de ces années.
0: Das Publikum habe ihm so viel Liebe, so viele Emotionen geschenkt. Er habe hoffentlich ein kleines bisschen davon zurückgeben können, zumindest im Lauf der letzten Jahre. So Stan Wawrinka. Und jetzt der Ausblick aufs Wetter. Heute ist es teils sonnig, teils bewölkt. Am Morgen ist es nur lokal nass. Im Laufe des Nachmittags und Abends ziehen dann vielerorts Regengüsse und teils kräftige Gewitter vorüber. Die Höchstwerte liegen dabei bei schwülheißen 27 bis 32 Grad. Das waren Nachrichten von Radio SRF. Am Mikrofon und verantwortlich war Simon Richle.
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1: Spiecher. Spiechere, was mir behalten wend. Schütze, dass kein Mäusch dran knagen könnt. Türluft, das soll's nu. Und da war gut's, vermindern lassen. Ein sicheres Dach braucht's, dass mir könnt unterstehen.

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2: Das war genau so. Wir haben vorher zurückgerechnet. Ich meinte, es ist 20, wenn ich noch mehr Jahre her, seit ich da war. Und es sind natürlich auch viele Erinnerungen, die natürlich wieder vorkommen. Und ich bin dazu schon ein riesen Fan von diesem Camp und bin es heute noch.
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1: Sobald ich mit denen auf dem Eis bin, dann geniesse ich einfach das Hockeyspielen. Ich geniesse es wieder zu sehen, wie freut sie sich an dem Hockeysport. Und ich sehe es gar nicht wirklich so an, dass ich jetzt so viel vielleicht erreicht habe oder so viel grösser bin als sie. Ist wirklich einfach, ich glaube, wir haben alle die gleiche Leidenschaft. Und das ist die Freude von dem Sport. Und ich glaube, das ist das Schönste zu teilen.
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2: Also, es war spannend, auch mal so gute Schüsse abbekommen. Und ja, es hat sehr Spass gemacht und auch, es war mal eine andere Erfahrung.
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3: Ja, es ist voll speziell, man weiß, wie weit er geschafft hat und ja, er ist einfach ein Superstar.
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1: Wir haben einen sehr offenen Prozess, das heisst auch der jetzige Gemeindeschreiber ist dort dann auch im Prozess involviert. Wir haben auch einen Moderator, der uns im Kulturbereich, also wir haben eine eigene Kultur erarbeitet eigentlich, wo als Kulturberater beratet er uns auch. Und dann eben auch ein zweites Gemeindevorstandsmitglied, das auch im Findungsgremium ist. Und miteinander hat man eigentlich den Weg jetzt, nachdem das erste Mal nicht geklappt hat, miteinander erörtert, welche Schritte wir unternehmen und was wir noch besser machen können.
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1: Es wird oder bleibt heute auch den ganzen Tag schwitzig. Das nicht nur wegen der Temperaturen, sondern auch wegen der Luftfeuchtigkeit, die relativ hoch ist. Und Temperaturen, die gehen übrigens darauf auf 27 bis 32 Grad. Die Luftfeuchtigkeit, die spüren wir nicht nur, sondern die sehen wir auch. Es hat nämlich doch relativ viele Wolken miteinander. Es ist so ein bisschen der Wechsel von dunklen Wolken, dann aber auch wieder mal Wolkenlücken, wo es zum Teil doch auch für längere Zeit einmal sonnig sein kann. Vor allem aber am Nachmittag werden die Wolken generell mehr und mehr und da werden die Gewitter auch wieder mehr zum Thema. Jetzt am Vormittag nur lokal nass, dann aber am Nachmittag ziehen dann doch einige so Platzregen und Gewitter auf und die können lokal auch durchaus mal kräftig werden, sprich Sturmböen, Hagel, Starkregen, alles mit dabei bei diesen kräftigsten Gewitter. Und gerade wegen dem Wind ist natürlich dann wichtig, wenn man jetzt zum Beispiel die Sonnenstore noch draussen hat, von den letzten paar Tagen, von den letzten paar Wochen, dann sollte man die heute sicher mal reinziehen, weil sonst hat man vielleicht eine böse Überraschung zu oben.
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1: Wir können gleich wieder mal durchschnaufen. Donnerstag, Freitag müssen wir uns noch ein bisschen gedulden mit Temperaturen so um die 30 Grad. Vor allem eben noch mit dieser hohen Luftfeuchtigkeit bleibt das richtig typisch. Dann aber ab dem Wochenende gibt es einen Wetterwechsel oder besser gesagt einen Luftmassenwechsel. Es kommt deutlich angenehmere Luft zu uns mit Temperaturen, aber so um die 25 Grad oder so vielleicht minim wärmer.
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1: Also dort hast du normal keine, sag ich, keine Zukunft, weil du weißt nicht, lebst du noch morgen oder nicht. Deswegen du fokussierst nur heute. Nicht einmal gestern und nicht einmal morgen, nur heute. Und da ja, hast du alle Möglichkeiten. Egal, was du machen kannst. Also alles, Schule, ja alles. Das System funktioniert auch so. Aber in Afghanistan hast du nicht so Situationen, wo du kannst entscheiden. Dort Leben entscheidet und nicht du.
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1: Das war einfach wie Schock, weil ich war am Schlafen. Dann aber mein Vater einfach gesagt, hey, steh auf, wir müssen weg.
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1: Ja, denke ich immer an die Zeit, wo ich in Mitte war. Also immer noch, oder vielleicht in Kaumasse, wenn ich Wasser schaue, dann merke ich immer noch irgendetwas, das ich kann. Bis ich sterbe, kann ich das nicht vergessen. Also nicht nur ich, sondern alle, die gekommen sind, also alle, die weg sind, können sicher nicht vergessen.
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1: Wir in Arosa haben schon länger gespürt die Hitzeflucht. Oder wir sind auf 1800 Meter. Wenn es in der Stadt im Unterland richtig heiß ist, die Wärme fast nicht mehr aus der Stadt entfliehen kann, dann suchen die Leute wirklich einen Ort, wo die Temperaturen wieder ertragbar sind, wo vor allem auch nachts ertragbar sind, wo man kann schlafen kann. Und dann verbindet man natürlich die Situation, weil man ja dann auch die Möglichkeit hat heutzutage, dass man remote kann arbeiten kann, dass man dann sagt, hey, ich gehe in einen Ort in den Bergen wie Arosa und gehe meine Arbeit nachher, aber kann natürlich auch einfach von der Temperatur profitieren.
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1: Man wird sich noch mehr entfernen von einem saisonalen Betrieb im Mehrjahrestourismus oder 10-12-Monats-Strategie Tourismus. Und dann glaube ich, wird es in der ganzen Breite Möglichkeit geben, dass man Ferien in den Bergen machen kann.
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2: Mittlerweile ist es immer strenger und strenger geworden, der Sommer. Einerseits, weil du natürlich härter und härter an dir arbeiten musst, mit Training, mit Haufen anderen Sachen. Desto älter man wird, desto mehr musst du auch machen. Das haben sie auch festgestellt mit Yoga, mit Stretching, mit das Grindedling, auch mit den Mentalcoaches. Und dann bist du sehr auf dem Eis wieder am Plan, wo kannst du auf das Eis.
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2: Aber das haben wirklich einen sehr guten Coach mit Michi Bond, wo wir das Ganze durch ein bisschen planen, meistern und gleichzeitig hat sicher auch viele Termine, wo solltest sein von einem Tag zum anderen und du musst auch das alles ein bisschen gut planen, dass gleich auch die Erholung umeinander ist und ich glaube, das ist die Challenge, die ich meistens ein bisschen drin finde.
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2: Ja, ist eigentlich lustig. Ich habe gerade heute Josh Holden einmal eine Sprachnotiz geschickt und gefragt, ob es wieder okay ist, wenn ich raufkomme und trainieren. Und dass ich mal den Plan kriege für August, wenn ich auch weiss, wenn sie auf die Eis gehen, um mal zu schauen, okay, wenn macht Sinn, um auf die Eis zu gehen, wenn nicht. Und da bin ich natürlich sehr dankbar, dass ich auf den Fuss gehe oder auch zum Teil auf Rapperswil kann, dort irgendetwas verbinden, wenn ich vielleicht nachher auf Zürich muss. Und da bin ich wirklich sehr dankbar, dass ich das machen darf.
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2: Das ist auch etwas, was ich halt über die Jahre ein bisschen gelernt habe, dass das fast einfacher ist, verlängerte Wochenende zu machen, als mal im Körper wirklich 3-4 Wochen einfach mal gar nichts machen, weil dann ist es nachher so viel härter, um wieder ein gewisses Niveau zu erreichen. Und das habe ich ein bisschen festgestellt über die Jahre. Und dann bin ich bis jetzt mehr oder weniger treu geblieben und bleibe immer natürlich dran, um die beste Version von mir selber zu sein, tagtäglich.
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1: Das war einfach wie Schock, weil ich war am Schlafen. Dann aber mein Vater einfach gesagt, ich stehe auf. Wir müssen weg.
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1: Ja, denke ich immer an der Zeit, wo ich in Mitte war. Also immer noch, oder vielleicht in Kaumasse, wenn ich Wasser schaue, dann merke ich immer noch irgendetwas, das ich kann. Bis ich sterbe, kann ich das nicht vergessen. Also nicht nur ich, sondern alle, die gekommen sind. Alle, die weg sind, können sicher nicht vergessen.
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1: Also dort hast du normal keine, sage ich, keine Zukunft, weil du weißt nicht, lebst du noch morgen oder nicht. Deswegen du fokussierst nur heute, nicht einmal gestern und nicht einmal morgen, nur heute. Und da ja, hast du alle Möglichkeiten, egal was du kannst machen, also alles, Schule, ja alles. Das System funktioniert auch so, aber in Afghanistan hast du nicht so Situationen, wo du kannst entscheiden. Dort Leben entscheidet und nicht du.
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2: Das was ich... erlebt oder was ich gesehen kann ich manchmal einfach, also manchmal schwierig, aber wenn ich so präsentiere, dann vielleicht irgendwann kommt also Tränen. Aber ich kontrolliere schon, dass so stark bleibe.
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2: Also dort hast du normal keine, sag ich, keine Zukunft, weil du weißt nicht, lebst du noch morgen oder nicht. Deswegen du fokussierst nur heute. Nicht einmal gestern und nicht einmal morgen, nur heute. Und da ja, hast du alle Möglichkeiten. Egal, was du kannst machen, also alles. Schule, ja alles. System funktioniert auch so. Aber in Afghanistan hast du nicht so Situationen, wo du kannst entscheiden. Dort Leben entscheidet und nicht du.
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2: Mit Kinder draußen gespielt, also nicht so mit richtige Ball. War schon ein paar Tage, wo wir einfach mit Zeitung haben wir zusammengelebt und das so rund ist, das einfach rollt und dann haben wir gespielt.
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2: Ich habe immer gedacht, vielleicht passiert irgendwann, dass ich auch so richtigen Platz kann ich Fußball spielen, weil dort ist ja alles so Stein auf Boden und dann musst du putzen. So im sage ich so in ganz, ganz Dunkelheit hätte ich schon im, also im Drin hätte ich schon wenig Licht gehabt. Und der Licht hat ja Irgendwann war grosser und grosser und grosser. Jedes Land zu Land und bis da ich in die Schweiz gekommen bin.
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2: Das war einfach wie Schock, weil ich war am Schlafen. Dann aber mein Vater einfach gesagt, hey, steh auf, wir müssen weg. Aber ich habe auch nicht gefragt, wo. Ich habe gedacht, vielleicht ja, gehen wir Hauptstadt, also Kabul, oder gehen wir Familie, andere Verwandte besuchen. Ich hatte gar keine Idee, dass wir gehen also weg für vielleicht immer.
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2: Und dann habe ich einfach gehört, dass die reden also andere Dialekt. Dann habe ich gefragt, wo sind wir? Dann meine Eltern haben gesagt, ja, jetzt müssen wir also weg von Afghanistan und dann müssen wir also neue Platz finden zum Leben.
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2: Ja, also wir haben mit Schlepper also abgemacht, dass wir zahlen mehr, aber deswegen vielleicht können wir andere Weg gehen, dass weniger laufen oder einfacher ist. Und sie haben gesagt, ja, vielleicht maximal, vielleicht 45 Minuten laufen, dann sind wir in Türkei. Wir haben gesagt, ja, okay, 45, geht noch. Haben wir angefangen, 9,5 Stunden, vielleicht mehr, sind wir gelaufen.
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2: Nen dort hab ich also meine Eltern verloren. Dann bin ich einfach weitergelaufen, bis ein Punkt, wo ich habe gesagt, ja, jetzt, egal, vielleicht sterbe ich auch. Aber ich muss unbedingt schlafen jetzt. Ich hatte so eine kleine Decke, die habe ich einfach auf Schnee und ich habe geschlafen. Dann mit Sonnenlicht bin ich aufgestanden, habe ich links geschaut, keine Person, rechts geschaut, keine Person. Wo bin ich genau? Habe ich einfach Schuheabdruck gesehen. Ja, soll ich jetzt links gehen oder rechts gehen? Dann ich habe einfach gesagt, ja, ich gehe oben Gipfel, vielleicht von dort kann ich schauen.
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2: Nein, Angst nicht. Ich habe nur Angst von Haifisch, sonst habe ich gar keine Angst. Egal was passiert, gehe ich einfach weiter.
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2: Vielleicht war Gott mit mir, aber eben ganz innen war ja der Licht, wo eben da in Schweiz ist jetzt wie Sonne. Aber immer Hoffnung gehabt, kommt besser, wird einfacher und ist passiert.
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2: Ja, wir waren im Restaurant, haben wir gegessen. Normal in Afghanistan, ja, zahlen alle Bargeld. So, immer mit so Note, egal, kaputt, richtig. Wir zahlen einfach. Dann wir haben gegessen, dann ich habe einfach Kasse geschaut. Ein paar Zahlen mit Handy, ein paar Zahlen mit. Also jetzt weiß ich, also ist Karte, aber ich habe gedacht, was ist das genau? Also, war für mich neu. Also.
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2: Eigentlich war alles Neues. Gebäude, Leute, wo Frauen, wo ohne Kopftuch sind, alle leben also zusammen miteinander, so jeder hat also eigene Gedanken so leben. Aber in Afghanistan nicht, also ist nicht so. Es ist nur ein Gesetz. Du musst das akzeptieren, sonst bist du tot.
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2: Und der Zeit war ja mehr gefährlich, zu viel Welle, zu viel sind gestorben. Und die Schlepper haben immer gesagt, ja, warte, warte, warte. Denn irgendwann hätten wir auch kein Geld gehabt.
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2: In Afghanistan is solche Sachen, also is normal, weil Eltern arbeiten bis, vielleicht sage ich bis 40, maximal 50 Jahre alt, und dann muss Kinder für Eltern arbeiten, weil dort ist ja, arbeitest du ja nicht wie da, ja, du musst 8 Stunden oder 9 Stunden pro Tag, du hast 4, 5 Wochen Ferien, dort musst du einfach ganze Jahr arbeiten, egal, je mehr Stunden, dann bekommst du mehr Geld.
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2: Die Boot ist normal für vielleicht maximal 10 Personen und nicht 70. Wir haben schon das riskiert und mit Wellen und die, die fahrt, ja, der hat ja keine Ahnung. Der hat einfach vor, wir losfahren. Sie haben gesagt, ja, so geht rechts, so geht links. Und so vorne einfach. Und jemand war ja akzeptiert und gesagt, ja, ich fahre. Wir waren in Mitte, ich habe geschaut, links, rechts, ganz, war alles Wasser. Also vielleicht ein paar Kilometer schaue ich Berge, aber war nur Wasser. Ich habe gedacht, ja, jetzt ist vielleicht fertig. Zu viel kann ich auch nicht schwimmen. Meine Eltern auch nicht, die Kinder da Mitte. Sollen wir machen? Haben wir immer gewartet, dass vielleicht gehen wir unten.
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2: Also bevor wir losgefahren, hätte ich keine Angst. Aber dass er gesagt, ja, jetzt ist Benzin fertig und wir können nicht weiterfahren. Dann habe ich gedacht, ja, jetzt ist fertig. Ich habe gedacht, ja, einmal, ich habe Eltern verloren, alleine im Schnee. Jetzt ist das zweite Mal passiert, da Benzin verloren, was ist los? Dann einfach Licht gekommen wieder.
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2: Tark, also das heißt ertrinken, ja. Ja, denke ich immer an die Zeit, wo ich in der Mitte war. Also immer noch, oder vielleicht in Kauma, wenn ich Wasser schaue, dann merke ich immer noch irgendetwas, das ich kann. Bis ich sterbe, kann ich das nicht vergessen. Also nicht nur ich, sondern alle, die gekommen, also alle, die weg sind, können ihn sicher nicht vergessen.
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5: Auf dem Balkan sind zwar zu, doch damit ist Europas Flüchtlingsproblem noch lange nicht gelöst. Im Gegenteil, damit wird das politische Versagen umso offensichtlicher und das nirgends so stark wie in Idomeni, an der griechisch-mazedonischen Grenze. Seit Tagen sitzen dort tausende Menschen fest, laut Hilfsorganisationen unter teils menschenunwürdigen Bedingungen.
6: Seit zwei Tagen regnet es fast ununterbrochen. Die provisorischen Zelte in Idomeni versinken im Schlamm. Vor allem in der Nacht ist es bitterkalt. Viele Flüchtlinge sind schwer erkältet, haben Durchfall und Fieber.
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2: Konntest du nicht duschen? Hättest du wenig essen? Wenn du krank warst oder so, war es sehr schwierig. Aber die zwei Monate waren ganz, ganz schwierig. Vom ganzen Boot und dort, wo ich alleine war. Die zwei Monate waren sehr schwierig.
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2: Also viele sind dort also gestorben, weil war ein medizinisches und so war Problem. Sind viele Leute dort gestorben. Und ich habe auch gesehen, also so live gesehen.
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2: Und mein Vater hat eine Nacht, wo wir gegangen, mein Vater hat Zelt mitgenommen. Und er hat, nicht dass nass wird, er hat so einfach im schwarzen Sack mit Klebern geklebt und der Zeit, wo die Polizei uns genommen hat. Die haben gedacht, vielleicht ist drin ist Waffe. Dann hat die haben mein Vater gesagt, Waffe, also lassen da einfach Hände hoch. Dann hat mein Vater hat einfach zu ihnen einfach geworfen. Dann sie sind einfach zu Vater gekommen, zwei, drei geschlagen. Und dann ich habe gesagt, hey, was macht ihr denn? Dann einfach eine mir gegeben. Aber so richtig geschlagen nicht, aber einfach zum Sicherheit, ja. Das ist etwas Normales, also. Ja, du kommst also schwarz und einmal oder zweimal oder sagen wir 100 Leute, sagen wir 1000 Leute, auch kein Problem. Aber wenn auf einmal so 5.000, 10.000 Leute kommen hinter die Grenze und jedes Mal probieren einfach, dann sie haben auch irgendwann keine Nerven mehr.
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2: Griechenland, nachher Mazedonia, nachher Serbien, nachher Ungarn, nachher Österreich, und dann immer weiterfahren.

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1: Poi ich au geschaut Berge, dann hab ich gedacht, ja, da ist wie mein Dorf. So Berge, Natur, so Wasser, alles, Kühe, also. Ja, hab ich gedacht, ja, da ist Leben. Dann wir waren in Basel, dann angemeldet, wieder Fingerabdruck, dann mussten wir warten bis erste Interview.
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1: Dann sind wir nach Chur gekommen, Asylzentrum. Und dann sie haben gesagt, da haben wir keinen Platz, muss der Schlu eingehen. Ich sag, wo ist der? Ja, Chur war ja schon gross. Ich habe ja, da ist auch gut, kann ich Fußball spielen. Dann die Chefin von Lovenberg ist gekommen, uns holen. Dann einfach während so, also von Chur bis also Lovenberg. Ich habe immer draußen geschaut, ja, jetzt gehen wir immer in Berge, da gibt es ja keinen Fußballplatz, wo kann ich spielen? Dann einfach Lovenberg. Ich habe vielleicht 2-3 Stunden ich habe geweint. Ich habe gesagt, komme von einem anderen Dorf mit Träumen wieder in ein Dorf. So ein kleines. Da gibt es nicht einmal Fußballplatz. Ich habe einfach geschlafen, ich habe Mutter gesagt, ich gehe weg. Mir egal, ich gehe einfach weg.
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1: Dann nach 3-4 Stunden kloppen unsere Tür, den andere Junge. Sie haben gesagt, dein Sohn spielt Fußball. Ich habe gehört, oh, jetzt geht um Fußball. Dann meine Mutter hat gesagt, ja, er ist am Schlafen, aber ja, er kann schon Fußball spielen. Nachher bin ich direkt aufgestanden. Also in Lovenberg hätte er auch Platz gehabt, aber so schräge Platz. Sehr, sehr schwierig. Das war also, in Afghanistan war bessere Platz als Lovenberg. Dann haben wir einfach gespielt und ich glaube, Schlwein hätte Spiel gehabt. Dann ich habe unten geschaut, boah, das Stadion dort. Dann am nächsten Tag bin ich direkt dort gegangen. Und dort war ja Claudio, ja.
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1: Ja, ho ein bisschen nervös gsi. Ja, war normal, also erstes Spiel, so richtig mit Schiri und alles, so richtige Feld mit Linie und so. Ja, erste Halbzeit, glaube ich, habe ich nichts gemacht. Dann zweite Halbzeit, ja, habe ich 3 Goal geschossen. Und Lars Kaduf auch 3 Goal geschossen. War ein gutes Duell.
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1: Fußball ist Leben, also wie Sauerstoff für mich. So seit Kindheit habe ich immer gespielt, also nicht so Profi, aber habe ich immer gespielt und dann spiele ich bis ich, also bis Beine mitspielen. جسمم روی زمین لش است رویم دیدیل دنس میزنه آسمان علا پسین از وسط سواری جیوم ما بین آسفالت باش بره کنم داستان مره بردن دادگاه میکدن باز خواست جلسه چی؟ جلسه چی؟ جلسه تحتی
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1: Der Zeit, wo ich dort gewohnt, waren alle Familie oder alle Leute waren sehr nett. Und so ganze Löwenberg war wie eine Familie und nicht jede Familie alleine. Alle waren wie eine Familie. Und ja, war gute Zeit.
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5: 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Hat mir sehr viel geholfen. Und ja, war ein Grund, dass ich dann da, also in Surselva blieb, also in der Region, kann ich da Fußball spielen. Also wegen Lehre habe ich auch Wohnungen gekriegt. Ja, bin ich sehr dankbar.
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5: Ja, jetzt bin ich wirklich glücklich, weil wenn ich da komme, ein neues Haus, dann schaue ich ja alles so irgendwie aus. Und nachher, wenn Arbeit fertig ist, dann ist es schön. Dann bin ich also zufrieden, was ich gemacht
0: habe. 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
5: Ich habe viel gemacht in mein Leben, wo jetzt verstehe ich, das machen Eltern für Kinder und nicht Kinder für Eltern.
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5: Also schwierige Sachen ist für mich, also ganz normal. Für mich ist einfach so mit Technologie und so, denn das ist für mich neu. Aber so Probleme und so, ich habe mit Probleme also gelebt und ist für mich also easy.
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1: Irgendwann war das für mich Traum, also. Aber jetzt träum ich, also, was wirklich bedeutet, also etwas, wo mein Leben, also so irgendwie, dass meine Seele auch zufrieden ist. Ja, ich muss einfach alles Beste machen für meine Mutter, also Vater ist auch so, zeigen wir, lassen wir auf Seite. Er ist auch ein Mann, er ist stark, aber alles für Mutter machen, also. So Traum ist, dass ich so genug auf Konto habe, dass wenn ich mit meiner Mutter, also gehe ich so einkaufen, dass sie einfach kauft und schaut nicht auf Preis oder so, dass es lang geht oder nicht. Einfach schaut, ah, das gefällt mir, direkt kaufen. Das ist Zielleben. Hoffe, ich reiche, hoffe, wenn nicht, dann habe ich probiert.
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2: Die Taliban haben Kontrolle über das ganze Land und scheinen auch recht fest im Sattel zu sitzen. Sie haben seit ihrer Machtübernahme im August 21 immer mehr Erlasse und Gesetze eingeführt, um ihre Interpretation des islamistischen Scharia-Rechts in Afghanistan umzusetzen. Und das betrifft vor allem Frauen und Mädchen, deren Rechte seit der Machtübernahme massiv eingeschränkt worden sind. Aber auch frühere Armee- und Regierungsangehörige, die UNO berichtet über willkürliche Verhaftungen, über Morde und Folter in den Gefängnissen. Das ganze Land steckt in einer humanitären und wirtschaftlichen Krise. Die Arbeitslosigkeit ist hoch, die Bevölkerung wächst derweil weiter, auch durch die Rückkehr von Hunderttausenden afghanischer Flüchtlinge, die aus Nachbarländern wie Pakistan und dem Iran nicht immer freiwillig nach Afghanistan zurückgekehrt sind und immer noch zurückkehren. Und das verschlimmert natürlich die wirtschaftliche und humanitäre Krise. Vor allem mehr als die Hälfte der gut 43 Millionen Einwohnerinnen und Einwohner ist auf humanitäre Hilfe angewiesen. Knapp 4 Millionen Kinder hungern in Afghanistan. Und gleichzeitig haben Hilfsorganisationen inklusive der UNO immer weniger Geld zur Verfügung, weil große Geberländer sich zurückziehen. Sie können also immer weniger Menschen versorgen.
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2: Ja, es ist sehr schwierig, Lichtblicke zu sehen. Die humanitäre Situation hat sich in den letzten Jahren und auch Monaten weiter verschlechtert. Die Inflation ist jetzt wieder gestiegen, auch als Folge des Iran-Krieges. Auch Lebensmittel sind deutlich teurer geworden. Wegen des Dauerstreits mit Pakistan sind die Grenzen immer wieder für lange Zeit geschlossen. Die Lieferketten des Binnenlandes Afghanistan, die sind unterbrochen. Güter verrotten an der Grenze, wichtige Einnahmen fehlen gleichzeitig, ich hatte das schon erwähnt, ziehen sich eben viele große internationale Geldgeber aus Afghanistan zurück und dadurch können die Folgen dieser humanitären und auch wirtschaftlichen Krise nicht in dem Maße abgefedert werden, wie das nötig wäre. Die UNO kann nur einen Bruchteil versorgen, weil die finanziellen Mittel fehlen. Und das heißt einfach, dass bei wachsender Bevölkerung immer mehr Menschen zu wenig zu essen haben oder sogar hungern. Und einige so verzweifelt sind, dass sie ihre eigenen Kinder oder eine Niere verkaufen, wie humanitäre Organisationen berichten. Und dann kommen auch noch die Folgen des Klimawandels hinzu, die Millionen von Menschen in ihrer Existenz bedrohen. Gerade sind Teile Afghanistans von einer extremen Dürre betroffen. Die UNO berichtet zum Beispiel aus der Provinz Bamian, wo Bauern ihre Dörfer verlassen, weil es kein Wasser mehr zum Bewässern der Felder gibt. Da wächst also nichts mehr. Andere Regionen wiederum werden derzeit von extremen Überschwemmungen geplagt und auch das verschärft den Hunger und die Migration.

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1: Die Gesellschaft ist sehr konservativ. Dieses Strafgesetzbuch legalisiert aber bestimmte Verhaltensweisen, die zum Teil auch vorher schon üblich waren. Es gibt den Männern eben das Recht, ihre Frauen zu züchtigen, ganz offiziell. Andere Gesetze, die in jüngster Zeit verabschiedet wurden, die machen es Frauen zudem sehr schwer bis unmöglich, missbräuchliche Ehen zu verlassen. Für Frauen ist es schon sehr schwierig, überhaupt ein Gericht anzurufen. Sie dürfen sich nicht einmal ohne männliche Begleitung in der Öffentlichkeit bewegen. Und diese männliche Begleitung ist oft der eigene Ehemann. Sie können sich also vorstellen, wie eingeschränkt der Spielraum einer Frau ist, die misshandelt wird. Dieses Strafgesetzbuch ist eines von vielen Beispielen, mit denen die Taliban die Rechte der Frauen und auch der Mädchen in den letzten Jahren seit ihrer Machtübernahme eingeschränkt haben. Und jedes Mal denkt man, es kann nicht schlimmer kommen und dann kommt ein weiterer Erlass und es kommt dann immer doch noch schlimmer.
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1: Das führt bei den Ärztinnen und Hebammen dazu, dass immer weniger Frauen und Kinder in Spitälern und Gesundheitszentren versorgt werden können. Die Behandlung durch Männer ist in dieser traditionellen Gesellschaft eben unüblich. Die UNO berichtet, dass es jetzt schon fast unmöglich ist, eine Stelle neu zu besetzen, wenn eine Ärztin kündigt. Lebensrettende Maßnahmen, die können oft nicht mehr bereitgestellt werden, vor allem bei der Geburt. Und die Säuglingssterblichkeit, die zählte schon früher zu den höchsten der Welt. Es dürfte sich jetzt noch weiter verschärfen oder verschlimmern. Auch viele unterernährte Kinder können nicht mehr versorgt werden, weil weibliches Personal fehlt. Dass qualifizierte Frauen nicht arbeiten dürfen oder nur sehr eingeschränkt arbeiten dürfen, das hat also direkte Auswirkungen auf das Leben und Überleben in Afghanistan.
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1: Viele Organisationen und auch die UNO können aber auch deshalb nur eingeschränkt arbeiten, weil sie offiziell keine Frauen mehr beschäftigen dürfen oder nur unter strengen Auflagen. Die UNO zum Beispiel hat gerade berichtet, dass ihre Mitarbeiterinnen von den Taliban daran gehindert worden sind, das UNO-Gebäude oder die UNO-Gebäude zu betreten. Sie können dann nur eingeschränkt von zu Hause arbeiten, was die Arbeit aber natürlich sehr viel mühsamer macht.
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1: Die Nachrichten von SRF um 9 mit Lukas Siegfried. Wer unheilbar krank ist, darf in Frankreich künftig freiwillig das Leben beenden. Das französische Parlament hat nach langer Diskussion einem Gesetz zugestimmt, das Sterbehilfe unter strengen Auflagen erlaubt. So muss die Krankheit in fortgeschrittenem Stadium und das Leiden unerträglich sein und die kranke Person muss den Wunsch frei und klar äußern können. Und die Möglichkeit hat nur, wer die französische Staatsbürgerschaft hat oder dauerhaft legal in Frankreich lebt und volljährig ist. Bevor das Gesetz in Kraft treten kann, wird der französische Verfassungsrat es noch prüfen. In einer groß angelegten Aktion haben französische und Schweizer Behörden einen internationalen Waffenhandelsring zerschlagen. Wie die zuständige Staatsanwaltschaft der französischen Stadt Lille schreibt, wurden bei einer Razzia 12 Personen festgenommen, 2 davon in der Schweiz. Zuvor hatte eine gemeinsame Ermittlungsgruppe beider Länder das Netzwerk monatelang beobachtet. Die Bande soll sich Kriegsmaterial und Munition in der Schweiz beschafft und in Frankreich illegal weiterverkauft haben. 9 Verdächtige wurden inzwischen angeklagt. Unter ihnen befindet sich auch ein französischer Polizist, der das Netzwerk mit Daten aus Polizeicomputern unterstützt haben soll. Auf der italienischen Seite des Lago Maggiore vor Luino ist ein Taxiboot mit 38 britischen Touristinnen und Touristen an Bord direkt vor dem Hafen gestrandet. Das Schiff hatte sich im flachen Wasser festgesetzt und konnte nicht mehr weiterfahren. Die Feuerwehr rückte mit Spezialkräften für Wasserrettung aus und brachte alle Passagiere sicher ans Ufer. Unterstützt wurden die Retter von einem Helikopter, der die Evakuierung aus der Luft überwachte. Verletzt wurde niemand. Die genaue Ursache für das Auflaufen des Bootes ist noch unklar. Bleiben die Wetteraussichten. Morgen wird es ziemlich sonnig, am Abend gibt es dann erneut Gewitter. Die Temperatur steigt auf rund 30 Grad. Das waren Nachrichten von Radio SRF, verantwortlich Patrick Seiler.
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2: Die Nachrichten von SRF um 10 mit Lukas Siegfried. Frankreich legalisiert die Sterbehilfe. Ein historischer Entscheid, sagt unsere Korrespondentin. Dann, Schweizer Ermittlungsteams haben zusammen mit Teams in Frankreich ein Netzwerk von Waffenhändlern zerschlagen. Und das Wetter morgen ziemlich sonnig bei rund 30 Grad. Wer unheilbar krank ist, darf in Frankreich künftig freiwillig das Leben beenden. Das französische Parlament hat nach langer Diskussion einem Gesetz zugestimmt, das Sterbehilfe unter strengen Auflagen erlaubt. So muss die Krankheit in fortgeschrittenem Stadium und das Leiden unerträglich sein. Die kranke Person muss den Wunsch frei und klar äußern können und die Möglichkeit hat nur, wer die französische Staatsbürgerschaft hat oder dauerhaft legal in Frankreich lebt. Die Legalisierung der Sterbehilfe sei für das Land ein bedeutender Schritt, sagt SRF-Korrespondentin Miriam Mattis.
3: Es ist ein historischer Entscheid für Frankreich. Darin sind sich Befürworter und Gegner einig. Präsident Macron trägt diese umstrittene gesellschaftliche Reform mit, hat aber jahrelang gezögert und überließ die Einführung der Sterbehilfe bis zum Schluss den Parlamentariern. Im Élysée-Palast sieht man bereits jetzt gerne Parallelen zu früheren gesellschaftspolitischen Meilensteinen, wie der Legalisierung des Schwangerschaftsabbruchs oder der Ehe für alle. Auch diese Reformen waren einst heftig umstritten, werden heute jedoch kaum noch grundsätzlich in Frage gestellt,
2: sagt Miriam Mattis in Paris. In einer gross angelegten Aktion haben französische und Schweizer Behörden einen internationalen Waffenhandelsring zerschlagen. Wie die zuständige Staatsanwaltschaft der französischen Stadt Lille schreibt, wurden bei einer Razzia 12 Personen festgenommen, 2 davon in der Schweiz. Zuvor hatte eine gemeinsame Ermittlungsgruppe beider Länder das Netzwerk monatelang beobachtet. Die Bande soll sich Kriegsmaterial und Munition in der Schweiz beschafft und in Frankreich dann illegal weiterverkauft haben. 9 Verdächtige wurden inzwischen angeklagt. Unter ihnen befindet sich auch ein französischer Polizist, der das Netzwerk mit Daten aus Polizeicomputern unterstützt haben soll. Das US-Militär hat die 2. Angriffswelle des heutigen Tages gegen den Iran gestartet. Laut dem zuständigen US-Kommando richten sich die Angriffe gegen militärische Stellungen des Irans, welche die Schifffahrt in der Straße von Hormus bedrohen. Gemäß iranischen Medienberichten trafen US-Geschosse unter anderem ein Gebiet nahe der Hafenstadt Bandar Abbas. Der Iran spricht von einem existenziellen Krieg mit den USA und droht damit, den Ölexport aus der Region weiter zu erschweren. Wegen der Kämpfe ist die Straße von Hormus praktisch blockiert, was den internationalen Ölpreis in die Höhe getrieben hat. Dann noch in die Ukraine. Dort ist der Verteidigungsminister Michailo Fedorov zurückgetreten. Berichten zufolge gab es unüberbrückbare Differenzen und Machtkämpfe zwischen Fedorov und dem Armeechef über die Mobilisierung. Präsident Volodymyr Zelensky will dem Parlament nun den bisherigen Innenminister Ihor Klimenko als neuen Verteidigungsminister vorschlagen, das berichten ukrainische Medien. Die Abgeordneten im Parlament sollen bereits morgen Donnerstag über die Personalie abstimmen können. Nun zu weiteren Meldungen des Tages in der Übersicht. Im Kanton Wallis bleibt der Verkauf von Einweg-E-Zigaretten verboten. Das Bundesgericht hat die Beschwerden von Tabakherstellern abgewiesen. Da der Bund bisher untätig war, dürfen die Kantone laut den Richtern solche Verkaufsverbote selbst erlassen. Die Schweiz ist der Europäischen Hafenallianz im Kampf gegen den Drogenhandel beigetreten. Das zuständige eidgenössische Justizdepartement bestätigt das gegenüber SRF. Weil Drogenschmuggler wegen strengerer Kontrollen an den großen Meereshäfen vermehrt auf kleinere Häfen wie jene am Rhein ausweichen, will die Schweiz enger Informationen und Wissen mit der Hafenallianz austauschen. In Israel hat das oberste Gericht ein umstrittenes Sondergesetz zur Wehrpflicht außer Kraft gesetzt. Das Parlament wollte mit dem Gesetz verhindern, dass Zehntausende ultraorthodoxe Militärverweigerer festgenommen werden können. Das höchste Gericht erklärt dieses Vorgehen nun für illegal, da es gegen den Gleichheitsgrundsatz verstoße. Die Europäische Union und die Ukraine wollen bei der Entwicklung und Produktion von Drohnen enger zusammenarbeiten. Das hat EU-Kommissionspräsidentin Ursula von der Leyen bei einem Besuch in Kiew angekündigt. Während die Ukraine über einzigartiges Wissen beim Drohneneinsatz verfüge, besitze Europa die nötigen industriellen Kapazitäten. Die Börsendaten von 22.04 Uhr geliefert von SIX. Der Swiss Market Index schließt bei 14.307 Punkten, 0,5% im Plus. Der Dow Jones Index in New York stand kurz vor Schluss bei plus 0,2%. Der Euro wird zu 92,30 Rappen gehandelt, der Dollar zu 80,50 Rappen. Und das Wetter. Morgen wird es ziemlich sonnig, am Abend gibt es erneut Gewitter. Die Temperatur steigt auf rund 30 Grad, dazu ist es schwül. Das waren Nachrichten von Radio SRF, verantwortlich Patrick Seiler.
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1: Die Nachrichten von SRF um 11 mit Simon Richle. Das US-Militär hat die zweite Angriffswelle des heutigen Tages gegen den Iran gestartet. Laut dem zuständigen US-Kommando richten sich die Angriffe gegen militärische Stellungen des Irans, welche die Schifffahrt in der Straße von Hormuz bedrohen. Gemäß iranischen Medienberichten trafen US-Geschosse unter anderem ein Gebiet nahe der Hafenstadt Bandar Abbas. Der Iran spricht von einem existenziellen Krieg mit den USA und droht damit, den Ölexport aus der Region weiter zu erschweren. Wegen der Kämpfe ist die Straße von Hormuz praktisch blockiert, was den internationalen Ölpreis in die Höhe getrieben hat. Der russische Chefingenieur des besetzten ukrainischen Atomkraftwerkes Saporischschja ist dem Anschein nach bei einem Angriff getötet worden. Laut dem russischen Atomkonzern Rosatom schlugen eine ukrainische Drohne gezielt in das Dienstauto des Ingenieurs ein. Dabei seien er und sein Fahrer ums Leben gekommen. Das russische Außenministerium verurteilte den Vorfall als Verbrechen. Unabhängig überprüfen lassen sich die Angaben derzeit nicht. Die Ukraine ihrerseits berichtet von russischen Angriffen auf ukrainische kontrolliertes Gebiet rund um Saporischschja. Dabei seien mindestens 5 Zivilisten getötet worden. 3 Wochen nach den Erdbeben in Venezuela steigt die Zahl der Todesopfer weiter an. Gemäß der Regierung in Caracas kamen über 4.800 Menschen ums Leben. Mehr als 16.000 wurden verletzt und rund 30.000 gelten immer noch als vermisst. Die UNO befürchtet gar bis zu 50.000 Vermisste. Zehntausende Obdachlose werden derzeit in provisorischen Zeltlagern versorgt. Neben Zehntausenden einheimischen Kräften und Freiwilligen stehen auch über 2.400 internationale Retter im Einsatz. In einer groß angelegten Aktion haben französische und Schweizer Behörden einen internationalen Waffenhandelsring zerschlagen. Wie die zuständige Staatsanwaltschaft der französischen Stadt Lille schreibt, wurden bei einer Razzia 12 Personen festgenommen, 2 davon in der Schweiz. Zuvor hatte eine gemeinsame Ermittlungsgruppe beider Länder das Netzwerk monatelang beobachtet. Die Bande soll sich Kriegsmaterial und Munition in der Schweiz beschafft und in Frankreich illegal weiterverkauft haben. 9 Verdächtige wurden inzwischen angeklagt. Unter ihnen befinden sich auch ein französischer Polizist, der das Netzwerk mit Daten aus Polizeicomputern unterstützt haben soll. Die Börsendaten von SIX, der Swiss Market Index, schließt bei 14.307 Punkten plus 0,5%. Der Dow Jones Index in New York steigt um 0,3%. Der Euro wird zu 92,34 gehandelt und der Dollar kostet 80,53. Und das Wetter, morgen wird es ziemlich sonnig, am Abend gibt es dann Gewitter. Die Temperatur, die steigt auf rund 30 Grad. Das waren Nachrichten von Radio SRF. Am Mikrofon und verantwortlich war Simon Richle.
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1: Mura. Plötzlich sind sie wieder da, die alten Mura, wo uns blicken und Wege versperren. Und wir sind Gefangene von uns selber. Plötzlich sind wir wieder gezwungen, stehen zu bleiben, still zu werden und uns zu besinnen, wie man Mura baut.

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1: Die Nachrichten von SRF um Mitternacht mit Simon Richle und mit diesen Schwerpunkten. Der WM-Final steht fest. Europameister Spanien trifft auf den amtierenden Weltmeister Argentinien. England muss sich mit dem kleinen Final begnügen. Und in Frankreich wird Sterbehilfe für unheilbar kranke Menschen erlaubt. Die Einschätzung dazu von unserer Korrespondentin. Das Wetter heute Donnerstag am Vormittag länger sonnig, später dann stellenweise nass und gewittrig bei rund 30 Grad. So, jetzt haben wir ein kleines. So, jetzt funktioniert's. Argentinien steht im Final der Fußball-Weltmeisterschaft. Die Titelverteidiger drehen im Halbfinal gegen England einen 0-1 Rückstand und gewinnen dank zwei späten Treffern mit 2-1. Der Bericht dazu von Lionel Mattmüller.
2: 55 Minuten lang war das ein hart umkämpftes Spiel, dominiert von Fouls und Diskussionen, ohne große Torchancen, ohne große spielerische Klasse. Es war England, das in der 55. Minute mit Anthony Gordon in Führung gehen konnte, etwas entgegen dem Spielverlauf. Dieses Tor tat aber nicht etwa den Engländern gut, im Gegenteil. Unter Zugzwang zeigten die Argentiner plötzlich, zu was sie in der Lage sind. Unter dem Dirigat Lionel Messis lanciert der Titelverteidiger einen Angriff nach dem anderen. England konnte dem Druck lange standhalten, aber Argentinien fand schlussendlich die Lücke. Zuerst Enzo Fernandes, in der Nachspielzeit Lautaro Martinez und plötzlich führte Argentinien. England muss sich vorwerfen, nach dem Führungstreffer offensiv inexistent gewesen zu sein. Argentinien hingegen nutzte den Weckruf, um die Spielfreude zu entdecken. Im Final trifft dann Argentinien, das Bissigkeit und spielerische Klasse vereint, auf Spanien, das die Spielkontrolle liebt. Der Ausgang scheint völlig offen, aber mit dem amtierenden Weltmeister und dem amtierenden Europameister hat diese WM ein würdiges Finalspiel.
1: Und dieses Finalspiel ist dann am Sonntagabend um 9 Uhr Schweizer Zeit. Das US-Militär hat die zweite Angriffswelle des Tages gegen den Iran gestartet. Laut dem zuständigen US-Kommando richteten sich die Angriffe gegen militärische Stellungen des Irans, welche die Schifffahrt in der Straße von Hormuz bedrohen. Gemäß iranischen Medienberichten trafen US-Geschosse unter anderem ein Gebiet nahe der Hafenstadt Bandar Abbas. Der Iran spricht von einem existenziellen Krieg mit den USA und droht damit, den Ölexport aus der Region weiter zu erschweren. Wegen der Kämpfe ist die Straße von Hormuz praktisch blockiert, was den internationalen Ölpreis in die Höhe getrieben hat. Der ukrainische Verteidigungsminister Mykhailo Fedorow ist zurückgetreten. Berichten zufolge gab es unüberbrückbare Differenzen und Machtkämpfe zwischen Fedorow und dem Armeechef über die Mobilisierung. Präsident Volodymyr Zelensky will dem Parlament nun den bisherigen Innenminister Ihor Klimenko als neuen Verteidigungsminister vorschlagen. Das berichten ukrainische Medien. Die Abgeordneten sollen bereits heute Donnerstag über diese Personalie abstimmen. Wer unheilbar krank ist, darf in Frankreich künftig freiwillig sein Leben beenden. Das französische Parlament hat nach langer Diskussion einem Gesetz zugestimmt, das Sterbehilfe unter strengen Auflagen erlaubt. So muss die Krankheit in fortgeschrittenem Stadium und das Leiden unerträglich sein. Die kranke Person muss den Wunsch frei und klar äußern können. Und die Möglichkeit hat nur, wer die französische Staatsbürgerschaft hat oder dauerhaft legal in Frankreich lebt. Die Legalisierung der Sterbehilfe sei für das Land ein bedeutender Schritt, sagt SRF-Korrespondentin Miriam Mattis.
3: Es ist ein historischer Entscheid für Frankreich. Darin sind sich Befürworter und Gegner einig. Präsident Macron trägt diese umstrittene gesellschaftliche Reform mit, hat aber jahrelang gezögert und überließ die Einführung der Sterbehilfe bis zum Schluss den Parlamentariern. Im Élysée-Palast sieht man bereits jetzt gerne Parallelen zu früheren gesellschaftspolitischen Meilensteinen, wie der Legalisierung des Schwangerschaftsabbruchs oder der Ehe für alle. Auch diese Reformen waren einst heftig umstritten, werden heute jedoch kaum noch grundsätzlich in Frage gestellt.
1: Das sagt Korrespondentin Miriam Mattis in Paris. In einer groß angelegten Aktion haben französische und Schweizer Behörden einen internationalen Waffenhandelsring zerschlagen. Wie die zuständige Staatsanwaltschaft der französischen Stadt Lille schreibt, wurden bei einer Razzia 12 Personen festgenommen, 2 davon in der Schweiz. Zuvor hatte eine gemeinsame Ermittlungsgruppe beider Länder das Netzwerk monatelang beobachtet. Die Bande soll sich Kriegsmaterial und Munition in der Schweiz beschafft und in Frankreich illegal weiterverkauft haben. 9 Verdächtige wurden inzwischen angeklagt. Unter ihnen befindet sich auch ein französischer Polizist, der das Netzwerk mit Daten aus Polizeicomputern unterstützt haben soll. Ein Gericht in Vevey im Kanton Waadt hat einen 46-jährigen Mann zu 20 Jahren Haft verurteilt, weil er seine Partnerin ermordet hat. Zudem muss sich der Mann einer stationären Behandlung unterziehen und wird aus der Schweiz ausgewiesen. Der in Deutschland wohnhafte Kosovare hatte im Mai 2023 seine Partnerin, eine Landsfrau, mit einem Schlagringmesser erstochen, das er illegal besaß. Das Gericht sprach von einer Tat, Zitat, beispielloser Gewalt und einem Femizid aus egoistischer Besitzgier. Das Urteil kann noch weitergezogen werden. Und nun der Blick aufs Wetter. Trotz Wolkenfeldern gibt es am Vormittag noch längere sonnige Phasen. Im Laufe des Nachmittags und Abends kommt dann stellenweise Regen auf und es gibt auch kräftige Gewitter. Die Temperaturen, die liegen bei schwülheißen 28 bis 32 Grad. Das waren Nachrichten von Radio SRF. Am Mikrofon und verantwortlich war Simon Richle.
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1: Die Nachrichten von SRF um 1 mit Simon Richle. Argentinien steht im Finale der Fußball-Weltmeisterschaft. Die Titelverteidiger drehen im Halbfinale gegen England einen 0:1 Rückstand und gewinnen dank zwei späten Treffern mit 2:1. Der Matchbericht von Lionel Mattmüller.
2: 55 Minuten lang war das ein hart umkämpftes Spiel, dominiert von Fouls und Diskussionen, ohne große Torchancen, ohne große spielerische Klasse. Es war England, das in der 55. Minute mit Anthony Gordon in Führung gehen konnte, etwas entgegen dem Spielverlauf. Dieses Tor tat aber nicht etwa den Engländern gut, im Gegenteil. Unter Zugzwang zeigten die Argentiner plötzlich, zu was sie in der Lage sind. Unter dem Dirigat Lionel Messis lanciert der Titelverteidiger einen Angriff nach dem anderen. England konnte dem Druck lange standhalten, aber Argentinien fand schlussendlich die Lücke. Zuerst Enzo Fernandes, in der Nachspielzeit Lautaro Martinez und plötzlich führte Argentinien. England muss sich vorwerfen, nach dem Führungstreffer offensiv inexistent gewesen zu sein. Argentinien hingegen nutzte den Weckruf, um die Spielfreude zu entdecken. Im Finale trifft dann Argentinien, das Bissigkeit und spielerische Klasse vereint, auf Spanien, das die Spielkontrolle liebt. Der Ausgang scheint völlig offen, aber mit dem amtierenden Weltmeister und dem amtierenden Europameister hat diese WM ein würdiges Finalspiel.
1: Und dieser Final ist dann am Sonntagabend um 9 Uhr Schweizer Zeit. Das US-Militär hat am Abend die nächste Angriffswelle gegen den Iran gestartet und laut eigenen Angaben Militärstellungen des Irans angegriffen, die die Schifffahrt in der Straße von Hormuz bedrohen. Der Iran droht wegen der US-Angriffe deshalb damit, den Ölexport aus der Region weiter zu erschweren. Wegen der Kämpfe ist die Straße von Hormuz praktisch blockiert. Und die US-Armee hat nahe dieser Meerenge im Persischen Golf laut eigenen Angaben auch einen Öltanker beschossen und manövrierunfähig gemacht. Der unbeladene Tanker sei unterwegs zu einem iranischen Hafen gewesen und habe sich nicht an die Blockade der USA gehalten. Ein Gericht in Vevey im Kanton Waadt hat einen 46-jährigen Mann wegen eines Femizids schuldig gesprochen und zu 20 Jahren Haft verurteilt. Zudem muss sich der Mann einer stationären Behandlung unterziehen und er wird aus der Schweiz ausgewiesen. Der in Deutschland wohnhafte Kosovare hatte im Mai 2023 seine Partnerin, eine Landsfrau, mit einem Schlagringmesser erstochen, das er illegal besaß. Das Gericht sprach von einer Tat, Zitat, beispielloser Gewalt und einem Femizid aus egoistischer Besitzgier. Das Urteil kann noch weitergezogen werden. Der Blick aufs Wetter noch. Heute gibt es am Vormittag noch recht viel Sonne. Später ist es dann stellenweise nass, gewittrig und weiter schwül bei rund 30 Grad. Das waren Nachrichten von Radio SRF. Am Mikrofon und verantwortlich war Simon Richle. Und unsere Verkehrsinfo von 1.03 Uhr. Entwarnung. Falsch fahren das Fahrzeug auf der A15 Jona Hinwil zwischen Dörnten und der Verzweigung Hinwil. Meldet die Polizei, dass das falsch fahrende Fahrzeug nicht mehr unterwegs ist auf dieser Strecke. Dann noch A1 Zürich Richtung Bern zwischen Kirchstetten und Kirchberg. Verkehrsbehinderung wegen eines Unfalls. Der Standstreifen ist dort blockiert. Und A4 Altdorf Zürich zwischen der Verzweigung Altdorf und Brunnen gibt es in beiden Richtungen eine Verkehrsbehinderung wegen eines Ausnahmetransports.
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1: Die Nachrichten von SRF um 2 mit Simon Richle. Argentinien steht im Finale der Fußball-Weltmeisterschaft. Die Titelverteidiger gewinnen im Halbfinale gegen England mit 2:1. Der Spielbericht von Lionel Mattmüller.
2: 55 Minuten lang war das ein hart umkämpftes Spiel, dominiert von Fouls und Diskussionen, ohne große Torchancen, ohne große spielerische Klasse. Es war England, das in der 55. Minute mit Anthony Gordon in Führung gehen konnte, etwas entgegen dem Spielverlauf. Dieses Tor tat aber nicht etwa den Engländern gut, im Gegenteil. Unter Zugzwang zeigten die Argentiner plötzlich, zu was sie in der Lage sind. Unter dem Dirigat Lionel Messis lanciert der Titelverteidiger einen Angriff nach dem anderen. England konnte dem Druck lange standhalten, aber Argentinien fand schlussendlich die Lücke. Zuerst Enzo Fernandes, in der Nachspielzeit Lautaro Martinez und plötzlich führte Argentinien. England muss sich vorwerfen, nach dem Führungstreffer offensiv inexistent gewesen zu sein. Argentinien hingegen nutzte den Weckruf, um die Spielfreude zu entdecken. Im Finale trifft ein Argentinien, das Bissigkeit und spielerische Klasse vereint, auf Spanien, das die Spielkontrolle liebt. Der Ausgang scheint völlig offen, aber mit dem amtierenden Weltmeister und dem amtierenden Europameister hat diese WM ein würdiges Finalspiel.
1: Und dieses Final ist dann am Sonntagabend um 9 Uhr Schweizer Zeit. Der ukrainische Präsident Volodymyr Zelensky baut seine Regierung um. Er will, dass der bisherige Leiter eines staatlichen Energiekonzerns, Serhii Koretsky, der neue Regierungschef wird. Zelensky hat diesen Antrag im Parlament eingereicht. Das teilt der Präsident des Parlaments mit. Das Parlament kann möglicherweise bereits heute darüber abstimmen. Volodymyr Zelensky hatte am Sonntag angekündigt, dass er seine bisherige Regierungschefin nach einem Jahr im Amt entlässt. Damit müssen auch automatisch alle Ministerposten neu besetzt werden. Wer unheilbar krank ist, darf in Frankreich künftig freiwillig das eigene Leben beenden. Das französische Parlament hat nach langer Diskussion einem Gesetz zugestimmt, das Sterbehilfe unter strengeren Auflagen erlaubt. Unter anderem muss die Krankheit in fortgeschrittenem Stadium und das Leiden unerträglich sein und die kranke Person muss den Wunsch frei und klar äußern können. Die Legalisierung der Sterbehilfe sei für Frankreich ein bedeutender Schritt, sagt SRF-Korrespondentin Miriam Mattis.
3: Es ist ein historischer Entscheid für Frankreich. Darin sind sich Befürworter und Gegner einig.